0: entdeckte ich, dass meine Stimme
1: sintonizando la voz del viento, una radio, muchas voces.
0: Dass niemand es wagte, mir meine Trommel zu nehmen.